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1: Mit Michael Daub. Auf den Kanarischen Inseln gibt es noch 30 asbestbelastete Schulen, die meisten davon auf Teneriffa. 2021 waren es noch 60. Die Sanierung schreitet also voran. Das Bildungsministerium will bis Jahresende den Faserzement in 12 Schulen entfernen lassen. Für die restlichen 18 fehlt bisher ein konkretes Projekt. Die kanarische Regierung versichert, in keiner der betroffenen Schulen bestehe akute Gefahr für Schüler, Lehrer oder Mitarbeiter. Obwohl Weihnachten noch 4 Monate entfernt ist, hat der Verkauf der Weihnachtslotterie auf den Kanaren bereits begonnen. Die Ziehung findet am 22. Dezember statt, ein Los kostet 20 Euro. Wie jedes Jahr startet damit auch der Ansturm auf die bekanntesten Verkaufsstellen, darunter La Chasnera im Süden Teneriffas und La Brujita in Telde auf Gran Canaria. Die kanarische Regierung will das freie Abstellen von Wohnwagen an der Küste per Verordnung verbieten. Gleichzeitig sollen die Voraussetzungen für legale Campingplätze geschaffen werden, denn deren Mangel lässt Campern nach Ansicht der Branche kaum eine andere Wahl. Die Regelung soll in Kürze vom Tourismusministerium beschlossen werden. Die Stadtverwaltung von Las Palmas hat 410 städtischen Angestellten ausstehende Überstunden aus den Jahren 2023 bis 2025 ausgezahlt, insgesamt 2,4 Millionen Euro. Betroffen waren unter anderem Beamte, Mitarbeiter der Stadtpolizei und Feuerwehrleute. Einem Feuerwehrmann schuldete die Gemeinde alleine fast 62.000 Euro. Soweit die Meldungen.
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1: Auf Gran Canaria scheint heute wieder den ganzen Tag die Sonne. Dazu kriegen wir Maxi-Werte um 26 Grad auf der Insel. 19 Grad in der Nacht, der Mittwoch ähnlich, wird noch ein bisschen wärmer. Und so langsam pirschen wir uns dann in der zweiten Wochenhälfte an die 30 Grad Marke ran.
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2: Mit Michael Daub. Die EU sagt dem Verpackungsmüll den Kampf an. Heute tritt eine neue Verordnung in Kraft. Für neue Lebensmittelverpackungen aus Pappe oder Papier gelten ab sofort strengere Grenzwerte bei sogenannten Ewigkeitschemikalien, die zwar Fett und Wasser abweisen, aber teilweise gesundheitsschädlich sind. Ab 2030 sollen Verpackungen grundsätzlich nicht mehr größer sein als nötig. Pakete dürfen dann deutlich weniger Luft- und Füllmaterial erhalten. Heute Abend gibt es eine Sonnenfinsternis. Millionen Menschen in Europa blicken zum westlichen Horizont. Schon vor Sonnenuntergang schiebt sich der Mond vor die Sonne. In weiten Teilen Europas wird es dämmerig oder sogar dunkel. In Deutschland verdeckt der Mond die Sonne nur teilweise. Spanien hat da mehr Glück. Dort gibt es erstmals seit über 100 Jahren wieder eine totale Sonnenfinsternis. Nach mehr als 4 Jahren Haft in Russland ist der US-Staatsbürger Robert Gilman freigekommen. Präsident Trump erklärte, Russland habe der Freilassung des 32-Jährigen nach Gesprächen mit Präsident Putin aus humanitären Gründen zugestimmt. Russland hatte den früheren US-Soldaten 2022 festgenommen. Seine Familie bestreitet die Vorwürfe. Unterstützer hatten zuletzt Bedenken über seinen Gesundheitszustand geäußert. Starke Leistungen deutscher Athleten bei den Europameisterschaften. Bei der Leichtathletik EM in Birmingham holte Owen Ansah gestern Bronze über die 100 Meter. Hammerwerfer Merlin Hummel sicherte sich Silber. Bei der Schwimm-EM in Paris gewann Isabel Gose über 800 Meter Freistil Silber. Bronze ging an ihre Teamkollegin Maja Werner. Soweit die Meldungen.
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5: Auf Gran Canaria scheint heute wieder den ganzen Tag die Sonne. Dazu kriegen wir Maxi-Werte um 26 Grad auf der Insel. 19 Grad in der Nacht, der Mittwoch ähnlich, wird noch ein bisschen wärmer. Und so langsam pirschen wir uns dann in der zweiten Wochenhälfte an die 30 Grad-Marke ran.
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3: Auf Gran Canaria heute Sonne pur bis 28 Grad. Es bleibt trocken, nachts Werte um 21 Grad. Der Donnerstag dann ähnlich, wird noch ein bisschen wärmer. Es geht auf über 30 Grad auf.
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4: Mit Michael Daub. Die EU sagt dem Verpackungsmüll den Kampf an. Heute tritt eine neue Verordnung in Kraft. Für neue Lebensmittelverpackungen aus Pappe oder Papier gelten ab sofort strengere Grenzwerte bei sogenannten Ewigkeitschemikalien, die zwar Fett und Wasser abweisen, aber teilweise gesundheitsschädlich sind. Ab 2030 sollen Verpackungen grundsätzlich nicht mehr größer sein als nötig. Pakete dürfen dann deutlich weniger Luft und Füllmaterial enthalten. Jungen Menschen fällt der Einstieg ins Berufsleben weltweit immer schwerer, das berichtet die Internationale Arbeitsorganisation ILO. Schwaches Wirtschaftswachstum, zurückhaltende Einstellungspolitik und der technologische Wandel seien die Hauptgründe. Besonders KI verändere klassische Einstiegsjobs in Verkauf, Verwaltung und Produktion. Die ILO fordert mehr Investitionen in Bildung und Ausbildung. Heute Abend gibt es eine Sonnenfinsternis. Schon vor Sonnenuntergang schiebt sich der Mond vor die Sonne. In weiten Teilen Europas wird es dämmerig oder sogar dunkel. In Deutschland ist die Finsternis nur partiell zu sehen. In Spanien dagegen gibt es erstmals seit über 100 Jahren wieder eine totale Sonnenfinsternis. Der Botanische Garten Basel öffnete ausnahmsweise bis 2 Uhr nachts wegen einer stinkenden Tropenpflanze. Die Titanwurz, größte Blüte der Welt, sollte bis Mitternacht ihre volle Pracht entfalten. Die Pflanze aus den Regenwäldern Sumatras blüht nur selten und kurz, wer nicht reisen konnte, verfolgte das Spektakel im Livestream. Starke Leistungen deutscher Athleten bei den Europameisterschaften. Bei der Leichtathletik-EM in Birmingham holte Owen Ansah Bronze über die 100 Meter, Hammerwerfer Merlin Hummel Silber. Bei der Schwimm-EM in Paris gewann Isabel Gose über 800 Meter Freistil Silber. Bronze ging an ihre Teamkollegin Maja Werner. Soweit die Meldung.
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4: Auf Gran Canaria heute Sonne pur bis 28 Grad. Es bleibt trocken, Nachtswerte um 21 Grad. Der Donnerstag dann ähnlich, wird noch ein bisschen wärmer. Es geht auf über 30 Grad auf.
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1: Mit Michael Daub. Ángel Víctor Torres will am 31. August seine Kandidatur für die Regionalwahlen auf den Kanaren im Mai 2027 vorstellen. Der frühere Präsident der kanarischen Regierung gilt als einziger Kandidat der sozialistischen PSOE. Torres war bereits von 2019 bis 2023 Regierungschef der Kanaren und ist aktuell spanischer Minister für Territorialpolitik. Anlässlich des Internationalen Jugendtags am 12. August bringt die kanarische Regierung 45 Jugendliche aus allen Inseln in Agaté auf Gran Canaria zusammen. 3 Tage lang stehen Workshops, Musik und Diskussionen auf dem Programm. Themen sind unter anderem Demokratie, Führung, Freiwilligenarbeit sowie die kanarische Identität und die Zukunft der Inseln. In Guyana beginnen in den kommenden Tagen die Arbeiten für ein neues Abwassernetz im Gebiet Lomo de la Palma. Die Gemeinde investiert dafür 363.000 Euro. Bis Ende des Jahres sollen insgesamt mehr als 1 Million Euro in den Ausbau und die Verbesserung des Abwassernetzes fließen. Damit sollen bestehende Defizite vor allem in den verstreuten Siedlungen im Norden der Gemeinde behoben werden. An den Stränden von Las Burras und San Agustín auf Gran Canaria sind vermehrt Ratten gesichtet worden. Anwohner und Urlauber führen dies auf überfüllte Mülleimer und hohe Temperaturen zurück und haben Beschwerde bei der Gemeinde eingereicht. Soweit die Meldungen.
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3: Auf Gran Canaria heute Sonne pur bis 28 Grad. Es bleibt trocken, nachts Werte um 21 Grad. Der Donnerstag dann ähnlich, wird noch ein bisschen wärmer. Es geht auf über 30 Grad rauf.
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4: August 2026. Es ist 9 Uhr, 2 Minuten und 34 Sekunden. Moin von der Insel, moin von Gran Canaria. Live aus dem Studio 4 hier in Maspalomas. Ihr hört Radio Primavera Gran Canaria, euer Gute-Laune-Sender mitten im Atlantik. Heute gibt's wieder richtig geile Mucke auf die Ohren, Leute. Viel Spaß in den nächsten 2 Stunden. Mich nennt man Stefan und ich freue mich. Schön, dass ihr alle wieder dabei seid.

Ihr seid mittendrin in meiner Sendung Let Me Entertain You hier auf Radio Primavera Gran Canaria. Einen schönen guten Mittwochmorgen euch allen da draußen. Ich freue mich, dass ihr wieder den richtigen Sender gewählt habt. Neben viel geiler Mucke gibt es natürlich heute wieder Nachrichten von der Insel und natürlich auch aus aller Welt. Und da habe ich eine ganze Menge für euch vorbereitet. Da könnt ihr euch schon mal drauf freuen. Teilweise wirklich unglaubliche Meldungen, die ich da gestern und heute gelesen habe. Natürlich gibt es auch wieder Wetter, aktuelle Benzinpreise. Kurz nach 10 ist sie dann wieder zu Gast hier bei mir im Studio 4. Mein blondes Wunder wird wieder die Küchenecke moderieren. Es gibt aber auch Historisches zu hören. Heute am 12. August. Also dranbleiben lohnt sich auf jeden Fall. Wach werden ist das Stichwort, nämlich morgens um kurz nach 9 macht es Sinn, nochmal vielleicht das Radio etwas lauter zu machen, weil viele vielleicht noch nicht wach sein sollten. Und ausgewählt habe ich mir aus den 70ern Caroline von Status Quo.

So, alle wach. Caroline von Status Quo. Wer nicht gerade auf der Insel ist, dem erzähle ich jetzt mal, wie das Wetter heute ist. Es gibt aktuell eine Warnung und zwar vor Hitze. Die ist gültig seit gestern und ist gültig bis morgen. In Maspalomas heute tagsüber keine Wolken. Die Sonne scheint bei Werten von 22 bis 28 Grad. In der Nacht ist es wolkenlos bei Werten von 24 Grad. Heute werden insgesamt 13 Sonnenstunden erwartet. Der UV-Index heute um 14 Uhr hat die höchste Stufe, nämlich die Stufe 11. Da sollte man dann möglichst mal aus der Sonne rausgehen. Morgen in Maspalomas gibt es am Tag etwas mehr Temperatur, aber auch ungestörten Sonnenschein. Die Werte werden 24 bis 30 Grad betragen. Nachts wird es auch wieder klar sein bei Tiefstemperaturen von 25 Grad. Und falls ihr irgendwelche Nebengeräusche hört, dann hat das damit zu tun, das sind typische Sommergeräusche in Maspalomas. Hier wird irgendwo in der Nähe renoviert. Also es kann durchaus sein, dass es heute noch mal ein paar Presslufthammergeräusche gibt. Aber davon lassen wir uns überhaupt gar nicht stören, weil insgesamt kann man das Wetter auch als Fazit sagen, es ist Sommer in der Stadt.

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So, heute ist es soweit. Die partielle Sonnenfinsternis könnte eines der größten Ereignisse hier im Sommer auf den Kanarischen Inseln werden. Man rechnet also mit einem erheblichen Reiseaufkommen. Zumindest hat die Polizei knapp 150 Polizisten zu Sonderschichten beauftragt, die auch in den höher gelegenen Gebieten der Inseln vermehrt Kontrollen durchführen werden, weil das Brandrisiko zurzeit natürlich auch enorm hoch ist durch die trockene Vegetation und geparkte Fahrzeuge, die dann mit dem heißen Motor da draufstehen oder auch Zigarettenkippen, die weggeworfen werden, achtlos oder auch eine Flasche, die irgendwo stehen gelassen wird und dann wie eine Lupe auf einmal alles anzünden kann. Die Behörden rufen die Bevölkerung dazu auf, die Sonnenfinsternis nach Möglichkeit von nahegelegenen, sicheren Orten aus zu beobachten, um auch größere Menschenansammlungen zu vermeiden. Heute, das hatte ich auch in meiner Sendung am 22. Juli erzählt, heute ist es soweit. Es beginnt heute Abend hier im Süden der Insel um 18.58 Uhr und um 20.43 Uhr ist das Spektakel dann auch wieder vorbei. Überall wird davor gewarnt, nicht in die Sonne zu gucken, auch nicht mit der Kamera, auch nicht mit dem Handy, sondern ausschließlich mit dafür extra hergestellten Brillen, die ein CE-Symbol haben. Wir waren gestern auf der Suche und scheinbar ist alles ausverkauft. Oder wir müssen heute nochmal los und mal gucken, ob wir irgendwo so eine Brille bekommen. Ja, also passt auf euch auf und genießt dieses Ereignis heute Abend hier. Und weiter geht's im Programm mit DJ Herzbeat, 3 Tage in Prag.

Die nächste Meldung, die könnte auch durchaus die Vorlage für einen neuen Hollywood-Blockbuster-Thriller werden. Donald Trump, US-Präsident, war Ende Juli in Ankara zu Gast beim NATO-Gipfel. Dort ist er dann nach Beendigung des Gipfels wie immer natürlich in seine Air Force One eingestiegen. Und das Kuriose ist, abgeflogen ist er in einem anderen Flugzeug, nämlich in dem Flugzeug seines selbsternannten Kriegsministers, so heißt er. Das ist kein Verteidigungsminister, sondern ein Kriegsminister von Pete Hegseth. In diesem Flugzeug ist er dann nach Großbritannien geflogen. Tja, wie ist das möglich? Er steigt in die Air Force One ein und fliegt in einem anderen Flugzeug ab. Der Donald Trump ist eingestiegen in die Air Force One und von dort aus dann in einen Catering-Container. Und dieser Catering-Container, der ist dann rübergefahren zu dem anderen Flugzeug. Das ist mittlerweile auch vom US-Präsidenten bestätigt worden. Und wie die New York Times jetzt unter Berufung auf zwei US-Regierungsvertreter gestern berichtete, lagen den US-Geheimdiensten mehrere konkrete Hinweise auf einen geplanten Angriff auf die Präsidentenmaschine vor. Demnach bestand die Gefahr, dass eine Boden-Luft-Rakete auf die Air Force One abgefeuert werden könnte. In der Umgebung des NATO-Gipfels sei zudem eine Person mit einer schultergestützten Rakete gesichtet worden. Naja, iranische Stellen hätten außerdem gewusst, in welchem Hotel Trump in Ankara untergebracht war und auf welcher Etage er sich aufhielt. Naja, also die Hollywood-Macher dort drüben haben da vielleicht jetzt schon den Hauptdarsteller ausgesucht für diesen neuen, möglicherweise, Hollywood-Actionfilm.

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1: Ja, gucken wir mal auf den Kalender. 12. August. Was war am 12. August eigentlich im Jahre 2000 los? Das russische Atom-U-Boot Kursk sinkt nach mehreren Explosionen in der Barentssee und die gesamte Besatzung von 118 Mann kommt dabei ums Leben. In Thailand hat heute jemand Geburtstag, nämlich die Königin Sirikrit. Herzlichen Glückwunsch. Das Ganze ist natürlich in Thailand ein Feiertag für die Bevölkerung. Ja, und am 12. August 1961, der Ministerrat der DDR beschließt, Einrichtungen von Sperren und kontrollierten Grenzübergängen zu Westdeutschland. Ja, wer sich erinnert, am 13. August, da ging es dann doch los. Und am 15. Juni, also knapp 2 Monate vorher, gab es eine legendäre Pressekonferenz und da gibt es historische O-Töne, die wir uns jetzt einfach mal anhören wollen.
2: Ich möchte eine Zusatzfrage stellen. Doher, Frankfurter Rundschau. Herr Vorsitzender, bedeutet die Bildung einer freien Stadt Ihrer Meinung nach, dass die Staatsgrenze am Brandenburger Tor errichtet wird? Und sind Sie entschlossen, dieser Tatsache mit allen Konsequenzen Rechnung zu tragen?
3: Ich verstehe Ihre Frage so, dass es Menschen in Westdeutschland gibt, die wünschen, dass wir die Bauarbeiter der Hauptstadt der DDR mobilisieren, um eine Mauer aufzurichten, ja? Mir ist nicht bekannt, dass solche Absicht besteht, dass sich die Bauarbeiter in der Hauptstadt hauptsächlich mit Wohnungsbau beschäftigen und ihre Arbeitskraft dafür voll ausgenutzt wird, voll eingesetzt wird. Niemand hat die Absicht, eine Mauer zu errichten. Ich habe vorhin schon gesagt, wir sind für vertragliche Regelung der Beziehungen zwischen West-Berlin und der Regierung der Deutschen Demokratischen Republik. Das ist der einfachste und der normalste Weg zur Regelung dieser Frage.
1: Na, hat Pinocchio da vielleicht doch nicht ganz die Wahrheit gesagt? Walter Ulbricht mit seiner legendären Aussage, niemand hat die Absicht, eine Mauer zu errichten. Und da sage ich nur, da könnte ich jetzt helfen, nämlich mit I Can Help von Billy Swan.

Billy Swan, I Can Help. Und I Can Help auch, falls ihr eine Baufirma habt und eure Auftragsbücher leer sind. Ich habe nämlich eine schöne Geschichte für euch. Und zwar wird in Las Palmas das Stadion umgebaut. In einer meiner vorigen Sendungen hatte ich darüber berichtet, das Budget für den Stadionumbau anlässlich der Weltmeisterschaft 2030 hat ein Volumen von 174 Millionen. Ja, und weil sich bei dem ersten Versuch vor einem Monat keine einzige Baufirma beworben hat, wurde das Budget jetzt massiv aufgestockt. Das Megaprojekt wird nun stolze 60 Millionen teurer. Also insgesamt 234 Millionen Euro Umsatz für die Modernisierung. Also wie gesagt, falls ihr eine Baufirma habt, bewerbt euch doch mal. Bis zum 11. September könnt ihr euch bewerben. Der Grund für die Erhöhung um 60 Millionen sind natürlich auch irgendwie logisch. Die Baumaterialien wie Eisen, Beton oder Aluminium sind in den letzten Monaten extrem teuer geworden. Damit das Geld dann zusammenkommt, springen neben der Inselregierung auch die kanarische Regierung und die Stadt Las Palmas mit Millionenbeträgen ein. Berechnet wird die Bauzeit hier mit 3 Jahren. Also, Bewerbungen bitte bis zum 11. September und beruft euch gerne auf mich. Vielleicht kriege ich da noch eine Provision für ab. Man weiß es nicht. Und der nächste Titel, der zeugt jetzt davon, wie so ein Verwandtschaftstreffen ablaufen könnte. Nicht muss, aber könnte.

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3: Heute am 12. August tritt die neue europäische Verpackungsverordnung in Kraft und zu den wichtigsten Änderungen gehören dabei die Verpflichtung, in allen EU-Ländern die gleichen Kriterien anzuwenden, die dort in dieser Verordnung stehen. Da bin ich aber mal gespannt, ob das alles so umsetzbar ist. Selbst die Beamten aus Brüssel schütteln den Kopf und bezweifeln, dass das möglich ist. In diesem Zusammenhang die Information, dass Spanien ja jetzt ein nationales Rückgabesystem oder auch Pfand, kann man sagen, einführen möchte, einen gesetzlichen Rahmen, der ist aufgrund von anderen EU-Vorgaben in Arbeit. Der genaue Starttermin ist jedoch umstritten und verzögert sich sehr wahrscheinlich. Im Gespräch ist dabei November 2026 als Einführungstermin für ein Pfandsystem. Vorgesehen sind künftig mindestens 10 Cent Pfand auf Plastikflaschen und Dosen bis zu 3 Litern. Ja, da bin ich sehr gespannt, wenn das kommt, wie das dann tatsächlich auch hier umgesetzt wird und wie die Bevölkerung damit umgehen wird.

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1: Ja, und heute ist es wieder soweit. Um 12 Uhr ist er wieder da. Der Chef ist on the air. 12 Uhr, Martin Schubert mit seinem Mittagsmagazin. Unbedingt einschalten von 12 bis 14 Uhr. Ihr habt es mitbekommen im Fernsehen, der Ansturm auf die spanische Exklave Ceuta hat Italien dazu bewogen, das Schengen-Abkommen mit Madrid auszusetzen. Also die haben wieder die Grenzkontrollen eingeführt. Spanien führt nun als Reaktion auf die italienischen Grenzkontrollen seinerseits Kontrollen für Flüge und Schiffe aus Italien ein. Nach spanischen Medienberichten bestehen die Kontrollen aus der Überprüfung der Identität, des Reisepasses und der Staatsangehörigkeit der Reisenden. Bei Drittstaatsangehörigen wird zudem das Visum bzw. die Aufenthaltsgenehmigung überprüft. Im vergangenen Jahr reisten laut spanischen Daten mehr als 11 Millionen Menschen mit dem Flugzeug von Italien nach Spanien. Ja, da bin ich mal gespannt, wie das weitergeht mit den Grenzkontrollen.

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1: Mit Michael Daub. Angel Victor Torres will am 31. August seine Kandidatur für die Regionalwahlen auf den Kanaren im Mai 2027 vorstellen. Der frühere Präsident der kanarischen Regierung gilt als einziger Kandidat der sozialistischen PSOE. Torres war bereits von 2019 bis 2023 Regierungschef der Kanaren und ist aktuell spanischer Minister für Territorialpolitik. Anlässlich des Internationalen Jugendtags am 12. August bringt die kanarische Regierung 45 Jugendliche aus allen Inseln in Agaté auf Gran Canaria zusammen. 3 Tage lang stehen Workshops, Musik und Diskussionen auf dem Programm. Themen sind unter anderem Demokratie, Führung, Freiwilligenarbeit sowie die kanarische Identität und die Zukunft der Inseln. In Guya beginnen in den kommenden Tagen die Arbeiten für ein neues Abwassernetz im Gebiet Lomo de la Palma. Die Gemeinde investiert dafür 363.000 Euro. Bis Ende des Jahres sollen insgesamt mehr als 1 Million Euro in den Ausbau und die Verbesserung des Abwassernetzes fließen. Damit sollen bestehende Defizite vor allem in den verstreuten Siedlungen im Norden der Gemeinde behoben werden. An den Stränden von Las Burras und San Agustín auf Gran Canaria sind vermehrt Ratten gesichtet worden. Anwohner und Urlauber führen dies auf überfüllte Mülleimer und hohe Temperaturen zurück und haben Beschwerde bei der Gemeinde eingereicht. Soweit die Meldungen.
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3: Auf Gran Canaria heute Sonne pur bis 28 Grad. Es bleibt trocken. Nachts Werte um 21 Grad. Der Donnerstag dann ähnlich, wird noch ein bisschen wärmer. Es geht auf über 30 Grad rauf.
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0: 10:05. Herzlich willkommen hier in der zweiten Stunde meiner Morning-Sendung Let Me Entertain You auf Radio Primavera Gran Canaria auf der Frequenz 107,3. Und ich habe schon wieder Besuch bekommen hier im Studio 4 in Maspalomas. Mein blondes Wunder sitzt neben mir, um euch wieder etwas aus der Küchenecke zu berichten. Guten Morgen, mein Schatz.
1: Guten Morgen euch allen Hörerinnen und Hörern von Radio Primavera und dir natürlich auch einen guten Morgen.
0: Ja, wunderbar. Du hast uns ein Thema mitgebracht, was in die Zeit passt. Es geht also um das Thema Sommer und es geht um das Thema Gäste einladen, also Gäste essen. Da hat man ja immer so zwei Herzenschlagen in meiner Brust. Auf der einen Seite möchte man seinen Gästen das Allerbeste bieten, auf der anderen Seite soll das eben auch schnell und praktisch sein. Und da hast du was, oder?
1: Stefan hört einfach immer nicht richtig zu. Es geht um das Thema Gästeessen, nicht um Sommeressen und nicht um schnell. Es geht einfach um Leckeressen,
0: Schatz. Ja, Moment, ich meine ja Sommer, da lädt man natürlich öfter Gäste ein als im Winter. Und schnell heißt, du sollst nicht so lange in der Küche stehen, weißt du? Und trotzdem soll es schmecken.
1: Ich lach mich kaputt. Im Sommer lädt man mehr Gäste ein als im Winter. Naja, gut, das ist so Stefans Auffassungsgabe, aber Stefan hat auch kein Gefühl für die Jahreszeiten mehr, glaube ich. Egal, ich erzähle euch jetzt mal, was ich wirklich ganz schnell immer doch mal hinbekomme, wenn Gäste sich angesagt haben oder wir Gäste eingeladen haben, weil bei mir gibt es immer was zu essen. Immer. Egal, ob jetzt in einer Stunde jemand kommen möchte oder morgen oder übermorgen. Völlig egal. Ich mache ganz gerne und relativ häufig schnibbel ich mir Gemüse in jeglicher Art, die ich denn gerade zu Hause habe oder schnell einkaufen muss, da. Das sind oft Kartoffeln, Zwiebeln, Paprika, Möhren, Zucchini, Champignons, Kürbis, egal was ihr mögt. Alles wird in mundgerechte Stücke geschnitten und wird dann in einer Schüssel vermischt mit Kräutern der Provence, mit vielleicht auch frischem Rosmarin, Knoblauch, Oliven oder Rapsöl, was man dann auch da hat, Salz, Pfeffer. Und das Ganze kommt in einer Auflaufform und das ist schon sehr lecker, weil es sehr bunt aussieht und das wird natürlich sehr lecker. Ist es jetzt noch nicht, aber es wird sehr lecker. Darauf lege ich gern gut gewürzte Hähnchenschenkel, Hähnchenbeine. Und das Ganze geht dann für circa 50 Minuten in den Ofen. Und diese Hähnchenkeulen geben natürlich auch einen super Fleischsaft ab. Erstmal sieht das Ganze optisch nachher wirklich richtig gut aus mit den knusprigen Keulchen. Und das Ganze kommt in dieser Auflaufform genauso auf den Tisch, wenn dann die Gäste da sind. Und ich habe noch nie etwas darüber gehört, dass es irgendjemandem nicht geschmeckt hat. Übrigens ganz kurz noch angemerkt, bevor Stefan mir das Mikro klaut. Man kann natürlich vor Ende der Garzeit, also 20 Minuten vor Ende der Garzeit des Gemüses, statt der Hähnchenkeulen auch genauso gut mit Salz und Dill und Zitronensaft gewürztes Lachsfilet darauf legen. Ja, und es kam eigentlich immer super gut an, selbst bei dir, ne?
0: Ja, Lachs ist jetzt nicht so meins, siehst aber Pollo geht natürlich immer. Was du natürlich immer wieder vergisst bei den Rezepten, ist der erste wichtige Schritt, oder? Der erste wichtige Schritt im Rezept?
1: Backofen anmachen?
0: Man nehme ein Glas Wein und kippe es in den Koch. Das ist doch das Wichtigste, oder?
1: Naja, guck mal, das trifft auf mich jetzt auch nicht so ganz zu, aber Stefan hat recht, das ist ja auch manchmal sehr lecker.
0: Ja, genau, okay. Ja, vielen, vielen Dank für dieses sommerliche Rezept. So, du hast wie immer einen Musikwunsch frei.
1: Oh, ich freue mich immer, wenn ich mir etwas wünschen darf und ich habe natürlich immer, suche ich etwas aus, was ein bisschen Bezug hat zu mir, zu uns, zur Familie, zum Land, wie auch immer. Und ich wünsche mir jetzt heute in Anlehnung der Zeit, in der wir uns kennengelernt haben, Schatz, und lieben gelernt haben, und das ist bis heute so geblieben, das Lied Funkelperlenaugen von der Gruppe Pur. Wir haben jedes Konzert besucht.

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1: 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Also es geht um deutsche Musik und ich kann euch sagen, da geht's wieder richtig zur Sache. Er sucht sich auch immer Titel aus, die wirklich gut ins Ohr gehen. 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So, wir geben jetzt ab in die Werbung und dann geht's danach gleich weiter.
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In meiner letzten Sendung hatte ich darüber berichtet, dass es auf der Autobahn GC3 zu längeren Staus kommen wird, weil dort die Fahrbahn auf einem Viadukt neu abgedichtet werden musste. Und nun ist es passiert. Das hört man allerdings sehr selten. Jetzt sind die eine Woche früher fertig geworden, also früher als geplant. Wahnsinn, eine super Leistung. Applaus für alle diejenigen, die dort mitgewirkt haben. Und dann muss man aber bedenken, das Ganze dann auch noch bei diesen Temperaturen. Am Sonntag wurde die Fahrbahn Richtung Norden wieder freigegeben und wie gesagt, eine Woche früher als ursprünglich geplant. Möglich gemacht wurde dies natürlich durch den enormen Einsatz der Arbeiter, die für die Abdichtung dieses Viadukts verantwortlich waren. Also Applaus für die Arbeiter.

Applaus haben nicht nur die Straßenbauer verdient, die eine Woche früher fertig geworden sind, sondern auch die Kollegen von der Guardia Civil, die haben nämlich wieder einen guten Job gemacht. Die haben einen bekannten Wiederholungstäter festgenommen, der hier im Süden von Gran Canaria in eine Wohnung eingebrochen ist. Der Einbruch ereignete sich tatsächlich am helllichten Tag in einer Wohnanlage. Glück im Unglück, muss man sagen, der mutmaßliche Täter nahm auch die Kopfhörer des Einbruchsopfers mit. Tja, warum ist das Glück und Unglück? Ja, Unglück, klar. Warum diese teuren Kopfhörer? Ist natürlich schade. Das Glück dabei ist, das Opfer selbst konnte seine Kopfhörer per GPS orten und konnte so die Polizei genau in die Straße führen, in der der Täter wohnte. Neben diesen GPS-ortungsfähigen Kopfhörern wurde auch ein Laptop, ein Tablet, persönliche Dokumente, ein Safe entwendet und natürlich gab es auch einen erheblichen Sachschaden. Tja, der Kollege sitzt jetzt hinter schwedischen Gardinen und das ist richtig so. Applaus für die Guardia Civil.

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2: 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Die Autovermietungsbranche hier auf den Kanarischen Inseln durchläuft aktuell eine Phase der Neuorientierung. Es geht um die Preise, weil bei den Autovermietern spielen gestiegene Preise eine zentrale Rolle. So sind allein in den Ausgaben oder für die Ausgaben von Fahrzeugkäufen in den vergangenen Jahren sind um etwa 30-40% gestiegen. Zahlreiche weitere Kostensteigerungen zwingen die Autovermieter dazu, diese erhöhten Kosten am Ende unweigerlich an die Endkunden weitergeben zu müssen. Also es ist aber verglichen mit den deutschen Autovermietern an den Flughäfen sind die Preise aus meiner Sicht immer noch sehr, sehr moderat.

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1: Und da morgen wieder Donnerstag ist, könnt ihr ihn hören. Morgen früh um 9 bis 11 Uhr ist er wieder auf Sendung mit seiner Morning Show, Dirk Koplin. So, die nächste Meldung, die könnte auch wieder Grundlage für einen neuen Hollywood-Blockbuster-Action-Thriller werden. Passagiere eines Kreuzfahrtschiffes, nämlich der MSC Diwana, hörten über Lautsprecher, Doppelpunkt, der Kapitän hat die Kontrolle verloren. Oh, verantwortlich für die Falschmeldung war jedoch nicht die Crew des Schiffes, sondern 6 Männer aus Neapel, die waren offenbar in das System der Bordsprechanlage eingedrungen und haben diese Durchsage getätigt. Die Durchsage erreichte die Gemeinschaftsbereiche auf insgesamt 2 Decks des Schiffes. Gott sei Dank konnten diese 6 mutmaßlichen Verantwortlichen identifiziert werden und werden natürlich jetzt auch zur Verantwortung gezogen. Die Reederei MSC hat da angekündigt, dass natürlich besonderer Wert auf die Sicherheit gelegt wird und natürlich arbeitet man jetzt daran zu schauen, um das zukünftig zu verhindern, dass so etwas wieder passieren kann.

Für euch habe ich mal wieder die günstigsten Benzinpreise hier auf der Insel rausgesucht in den verschiedenen Regionen. Wir arbeiten uns wie immer von Süden nach Norden hoch und fangen hier in der Region Maspalomas an. Dort tankt ihr aktuell bei Petropix am günstigsten, nämlich 1,37 Euro für Super oder 1,41 Euro für Diesel. Ebenfalls Petropix hat in der Region Vecindario den günstigsten Sprit, und zwar für 1,29 gibt es dort Super oder 1,42 Diesel. In der Region Arrinaga hat Canary Oil die Goldmedaille für heute gewonnen, 1,27 für Super und 1,42 für Diesel. Großraum Telde, dort hat auch Canary Oil gewonnen mit den gleichen Preisen 1,24 und 1,42. Und ganz oben hat mal wieder Hexagon den Vogel abgeschossen in Las Palmas mit 1,24 für den Liter Super oder 1,42 für Diesel. Und jetzt wird's Disco.

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3: Viele der Menschen, die hier auf Gran Canaria Urlaub verbringen, gehen nicht unbedingt ins Hotel, sondern hoch im Kurs steht natürlich auch immer eine Ferienwohnung oder ein Apartment. Nun gibt es neue Daten, die Ende Juni diesen Jahres erhoben worden sind, nämlich der Durchschnittspreis für diese Art von Ferienunterkünften hier im Süden von Gran Canaria. Und der Preis liegt aktuell bei durchschnittlich 138 Euro pro Nacht. In dieser offiziellen Datenerhebung wird auch belegt, dass es einen Rückgang sowohl bei der Anzahl der Ferienwohnungen als auch der verfügbaren Betten hier im Süden der Insel gibt. Trotz des geringeren Angebotes setzt sich aber der Abwärtstrend der Unterkunftspreise fort. So haben die Vermieter hier eine jährliche Veränderung der durchschnittlichen Tagesraten um bis zu 16% zu verzeichnen. Auch bei den Einnahmen spiegelt sich das natürlich wieder und die Gesamteinnahmen aus Ferienunterkünften dieser Art sind hier im Süden um bis zu 30% eingebrochen. Tja, was für den einen eine nicht so schöne Nachricht ist, ist für den anderen durchaus erfreulich.

Wer Visionen hat, sollte zum Arzt gehen. Das hat unser ehemaliger Bundeskanzler Helmut Schmidt einmal gesagt. Und Elon Musk, der Chef von Tesla und SpaceX, hat eine neue Vision. Und zwar sagt er, Arbeit könnte in Zukunft nur noch freiwillig sein. Also das alte Modell, morgens aufstehen, zur Arbeit fahren, 8 Stunden im Büro und an der Fabrik. Nee, Herr Musk sagt, ich glaube, Arbeit wird freiwillig. Das hat er dem britischen Wirtschaftsmagazin The Economist erzählt. Seine Vorstellung: Zuerst übernimmt künstliche Intelligenz alles, was Menschen am Computer oder am Telefon erledigen. Später sollen humanoide Roboter auch körperliche Arbeiten übernehmen. Und Musk sagt dazu, KI wird jeden Job besser erledigen können als jeder Mensch. Bei digitalen Berufen werde das auch sehr, sehr schnell passieren. Wovon sollen die Menschen leben, Herr Musk? Herr Musk erwartet ein sogenanntes universelles Hocheinkommen, also ein hohes Einkommen für alle. Dafür solle das US-Finanzministerium den Menschen einfach

Meine 2 Stunden gehen hier im Studio 4 eigentlich immer schneller vorbei als irgendwo anders auf der Welt. Es ist wieder vorbei, tatsächlich. 2 Stunden Let Me Entertain You neigen sich dem Ende, aber bitte nicht abschalten, es geht weiter. Um 12 Uhr kommt Martin Schubert mit seinem Prima Mittagsmagazin und danach Jürgen Korte um 15 Uhr Schlager trifft auf Schlager oder einfach nur Deutsch. Morgen früh geht's weiter mit Dirk Koplin um 9 Uhr mit seiner Morning Show. Und wenn ihr Lust habt, dann hören wir uns wieder am Samstag um 9 Uhr mit den größten Hits aller Zeiten. Ich sage vielen Dank fürs Einschalten, vielen Dank fürs Zuhören und bis zum nächsten Mal. Bye bye, Baby.

0: ist seine Kandidatur für die Regionalwahlen auf den Kanaren im Mai 2027 vorstellen. Der frühere Präsident der kanarischen Regierung gilt als einziger Kandidat der sozialistischen PSOE. Torres war bereits von 2019 bis 2023 Regierungschef der Kanaren und ist aktuell spanischer Minister für Territorialpolitik. Anlässlich des Internationalen Jugendtags am 12. August bringt die kanarische Regierung 45 Jugendliche aus allen Inseln in Agaté auf Gran Canaria zusammen. 3 Tage lang stehen Workshops, Musik und Diskussionen auf dem Programm. Themen sind unter anderem Demokratie, Führung, Freiwilligenarbeit sowie die kanarische Identität und die Zukunft der Inseln. In Guyá beginnen in den kommenden Tagen die Arbeiten für ein neues Abwassernetz im Gebiet Lomo de la Palma. Die Gemeinde investiert dafür 363.000 Euro. Bis Ende des Jahres sollen insgesamt mehr als 1 Million Euro in den Ausbau und die Verbesserung des Abwassernetzes fließen. Damit sollen bestehende Defizite vor allem in den verstreuten Siedlungen im Norden der Gemeinde behoben werden. An den Stränden von Las Burras und San Agustín auf Gran Canaria sind vermehrt Ratten gesichtet worden. Anwohner und Urlauber führen dies auf überfüllte Mülleimer und hohe Temperaturen zurück und haben Beschwerde bei der Gemeinde eingereicht. Soweit die Meldungen.
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0: Auf Gran Canaria heute Sonne pur bis 28 Grad. Es bleibt trocken. Nachts Werte um 21 Grad. Der Donnerstag dann ähnlich, wird noch ein bisschen wärmer. Es geht auf über 30 Grad rauf.
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5: Mit Michael Daub. Die EU sagt dem Verpackungsmüll den Kampf an. Heute tritt eine neue Verordnung in Kraft. Für neue Lebensmittelverpackungen aus Pappe oder Papier gelten ab sofort strengere Grenzwerte bei sogenannten Ewigkeitschemikalien, die zwar Fett und Wasser abweisen, aber teilweise gesundheitsschädlich sind. Ab 2030 sollen Verpackungen grundsätzlich nicht mehr größer sein als nötig. Pakete dürfen dann deutlich weniger Luft und Füllmaterial enthalten. Jungen Menschen fällt der Einstieg ins Berufsleben weltweit immer schwerer, das berichtet die Internationale Arbeitsorganisation ILO. Schwaches Wirtschaftswachstum, zurückhaltende Einstellungspolitik und der technologische Wandel seien die Hauptgründe. Besonders KI verändere klassische Einstiegsjobs in Verkauf, Verwaltung und Produktion. Die ILO fordert mehr Investitionen in Bildung und Ausbildung. Heute Abend gibt es eine Sonnenfinsternis. Schon vor Sonnenuntergang schiebt sich der Mond vor die Sonne. In weiten Teilen Europas wird es dämmerig oder sogar dunkel. In Deutschland ist die Finsternis nur partiell zu sehen. In Spanien dagegen gibt es erstmals seit über 100 Jahren wieder eine totale Sonnenfinsternis. Der Botanische Garten Basel öffnete ausnahmsweise bis 2 Uhr nachts wegen einer stinkenden Tropenpflanze. Die Titanwurz, größte Blüte der Welt, sollte bis Mitternacht ihre volle Pracht entfalten. Die Pflanze aus den Regenwäldern Sumatras blüht nur selten und kurz. Wer nicht reisen konnte, verfolgte das Spektakel im Livestream. Starke Leistungen deutscher Athleten bei den Europameisterschaften. Bei der Leichtathletik-EM in Birmingham holte Owen Ansah Bronze über die 100 Meter, Hammerwerfer Merlin Hummel Silber. Bei der Schwimm-EM in Paris gewann Isabel Gose über 800 Meter Freistil Silber. Bronze ging an ihre Teamkollegin Maja Werner. Soweit die Meldungen.
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5: Auf Gran Canaria heute Sonne pur bis 28 Grad. Es bleibt trocken. Nachts Werte um 21 Grad. Der Donnerstag dann ähnlich, wird noch ein bisschen wärmer. Es geht auf über 30 Grad rauf.
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1: So, ihr Lieben, 11 Uhr und 42, nein, 41 Minuten. In 19 Minuten, dann geht's los. Dann heißt es wieder Prima Mittag, das Magazin auf der Welle 107,3 FM. Wo? Ja, klar, bei RPV Gran Canaria. Bis gleich.

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1: Mit Michael Daub. Angel Victor Torres will am 31. August seine Kandidatur für die Regionalwahlen auf den Kanaren im Mai 2027 vorstellen. Der frühere Präsident der kanarischen Regierung gilt als einziger Kandidat der sozialistischen PSOE. Torres war bereits von 2019 bis 2023 Regierungschef der Kanaren und ist aktuell spanischer Minister für Territorialpolitik. Anlässlich des Internationalen Jugendtags am 12. August bringt die kanarische Regierung 45 Jugendliche aus allen Inseln in Agaté auf Gran Canaria zusammen.

0: Drei Tage lang stehen Workshops, Musik und Diskussionen auf dem Programm. Themen sind unter anderem Demokratie, Führung, Freiwilligenarbeit sowie die kanarische Identität und die Zukunft der Inseln. In Guyana beginnen in den kommenden Tagen die Arbeiten für ein neues Abwassernetz im Gebiet Lomo de la Palma. Die Gemeinde investiert dafür 363.000 Euro. Bis Ende des Jahres sollen insgesamt mehr als 1 Million Euro in den Ausbau und die Verbesserung des Abwassernetzes fließen. Damit sollen bestehende Defizite vor allem in den verstreuten Siedlungen im Norden der Gemeinde behoben werden. An den Stränden von Las Burras und San Agustin auf Gran Canaria sind vermehrt Ratten gesichtet worden. Anwohner und Urlauber führen dies auf überfüllte Mülleimer und hohe Temperaturen zurück und haben Beschwerde bei der Gemeinde eingereicht. Soweit die Meldungen.
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0: Auf Gran Canaria heute Sonne pur bis 28 Grad. Es bleibt trocken. Nachts Werte um 21 Grad. Der Donnerstag dann ähnlich, wird noch ein bisschen wärmer. Es geht auf über 30 Grad rauf.
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3: So ihr Lieben, 12 Uhr und 2 Minuten, einen wunderschönen guten Mittag, hallo und herzlich willkommen. Schön, dass ihr dabei seid, hier ist Prima Mittag, das Magazin auf der Welle 107,3 FM. Mein Name ist Martin Schubert, schön, dass ihr dabei seid. Und das aktuell von bei 28,6 Grad. Nur fürs Protokoll, 29,5 Grad hier im Studio 2 in Playa del Inglés. So, ihr Lieben, in den nächsten 2 Stunden geht es um News und nochmals News. Wir wollen euch auf dem Laufenden halten, damit ihr einfach auch mitreden könnt. Und das ist alles gespickt mit der allerbesten Musik. Fangen wir mal ganz schnell an mit dem Wetter. Ja, wie sieht's denn aus? Na, wo ist es denn? Wo ist es denn? Ich hab's doch gerade gehabt. In Playa del Inglés gibt es in den ganzen Tag keine Wolken. Die Sonne scheint bei Temperaturen von 22 bis 27 Grad. Nachts gibt es ebenfalls keine Wolken und die Sterne sind klar zu erkennen bei einer Temperatur von 24 Grad. Ja, ist auf alle Fälle schon mal ein bisschen besser als in den letzten 3 Tagen. Gestern war schon nicht schlecht. Aber der Himmel, ich schau mal eben aus meinem kleinen Fenster raus hier. Der Himmel ist strahlend blau. Das Grau ist nicht mehr da. Insofern ist das schon mal ganz, ganz viel wert. Ja, es gibt viele Gründe, einfach nach Gran Canaria zu kommen. Wir haben nämlich 0% Niederschlag. 0% Regenwahrscheinlichkeit, so heißt es richtig. Aktuell einen Nordostwind mit 6 km/h. Es sind eine Luftfeuchtigkeit von 68% und 1013 Hektopascal Luftdruck. So, ich habe ein paar Sachen hier rausgeholt, rausgefunden. Wollen wir mal schauen, was wir alles so hier finden werden. Mann, 38, soll Partnerin betäubt, missbraucht und das auch noch gefilmt haben. Brad Pitt trinkt nach 7 Jahren wieder Alkohol. Er sagt selber, ich bin rückfällig geworden. Naja, und einiges noch, einiges, vieles mehr. Einfach dranbleiben, abwarten. Aber erstmal gibt es ein bisschen Musik. Hier ist Maneater von Hall & Oates. Ich hab's vergessen zu sagen. Freunde, schön, dass ihr dabei seid.

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4: So, ihr Lieben, kam gerade rein und zwar Stahlträger stürzt auf die A81, Brücke und Autobahn gesperrt und das bei Bad Dürrheim. Hier ist der Bericht.
5: Bei Bad Dürrheim. Stahlträger stürzt auf A81, Brücke und Autobahn gesperrt. Punkt von Alexander Heinen, Bad Dürrheim. Ein herabstürzender Stahlträger hat die A81 bei Bad Dürrheim lahmgelegt. Bei Bauarbeiten krachte das tonnenschwere Bauteil auf ein Gerüst und anschließend auf die Fahrbahn. Ein Arbeiter wurde verletzt, die Autobahn musste in beide Richtungen voll gesperrt werden. Wann die Strecke wieder freigegeben werden kann, ist noch unklar. Laut Polizei wurde eine Umleitung über die Bundesstraße 27 eingerichtet. Das Unglück ereignete sich am frühen Morgen. Der Notruf ging um 4.45 Uhr ein, sagte Fabian Herkommer, 47, Polizeisprecher beim Polizeipräsidium Konstanz, zu Bild. Demnach krachte der Stahlträger bei Bauarbeiten zunächst auf ein Gerüst, das daraufhin umstürzte. Herkommer. Der Stahlträger liegt quer über der Fahrbahn in Fahrtrichtung Singen. Für die Räumarbeiten wurde die Autobahn in beide Richtungen gesperrt. Laut dem Polizeisprecher bleibt die Strecke bis auf Weiteres gesperrt. Bei dem Unglück wurde ein Bauarbeiter verletzt, laut Herkommer brach er sich das Bein. Der Mann kam ins Krankenhaus. Brücke von 1973 war stark beschädigt. Das Bauwerk aus dem Jahr 1973 gilt als stark beschädigt und wird nach Angaben der Polizei seit dem 24. März 2026 umfassend erneuert. Ausgerechnet bei diesen Arbeiten stürzte am Mittwochmorgen ein Stahlträger auf die Autobahn. Hauptauftragnehmer der Brückensanierung ist die Firma Storz. Unternehmenssprecher Joachim Marhold zu Bild. Die Kollegen sind vor Ort und versuchen so schnell wie möglich die Strecke wieder frei zu bekommen. Ein Statiker soll die Brücke nun überprüfen. Wie die Polizei mitteilte, war zunächst unklar, ob die weiteren Stahlträger ausreichend Halt bieten. Der Verkehr staute sich am Vormittag gegen 9.40 Uhr noch immer rund einen Kilometer. Zeitweise wurden die Autos unter Polizeibegleitung rückwärts von der A81 zur A864 geleitet. Die Beamtinnen und Beamten baten Reisende, sich auf Verkehrsbehinderungen einzustellen und den Bereich weiträumig zu umfahren.

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4: So, und wenn wir genau draufschauen, wir haben heute Mittwoch. Das bedeutet, um 15 Uhr ist er hier auf der Welle 107,3 FM, unser Jürgen. Und das Ding ist interaktiv, aber dazu erzähle ich euch später noch mehr. Hier ist Ben Zucker.
5: So viel mitgemacht.

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3: Mit Michael Daub. Die EU sagt dem Verpackungsmüll den Kampf an. Heute tritt eine neue Verordnung in Kraft. Für neue Lebensmittelverpackungen aus Pappe oder Papier gelten ab sofort strengere Grenzwerte bei sogenannten Ewigkeitschemikalien, die zwar Fett und Wasser abweisen, aber teilweise gesundheitsschädlich sind. Ab 2030 sollen Verpackungen grundsätzlich nicht mehr größer sein als nötig. Pakete dürfen dann deutlich weniger Luft und Füllmaterial enthalten. Jungen Menschen fällt der Einstieg ins Berufsleben weltweit immer schwerer, das berichtet die Internationale Arbeitsorganisation ILO. Schwaches Wirtschaftswachstum, zurückhaltende Einstellungspolitik und der technologische Wandel seien die Hauptgründe. Besonders KI verändere klassische Einstiegsjobs in Verkauf, Verwaltung und Produktion. Die ILO fordert mehr Investitionen in Bildung und Ausbildung. Heute Abend gibt es eine Sonnenfinsternis. Schon vor Sonnenuntergang schiebt sich der Mond vor die Sonne. In weiten Teilen Europas wird es dämmerig oder sogar dunkel. In Deutschland ist die Finsternis nur partiell zu sehen. In Spanien dagegen gibt es erstmals seit über 100 Jahren wieder eine totale Sonnenfinsternis. Der Botanische Garten Basel öffnete ausnahmsweise bis 2 Uhr nachts wegen einer stinkenden Tropenpflanze. Die Titanwurz, größte Blüte der Welt, sollte bis Mitternacht ihre volle Pracht entfalten. Die Pflanze aus den Regenwäldern Sumatras blüht nur selten und kurz, wer nicht reisen konnte, verfolgte das Spektakel im Livestream. Starke Leistungen deutscher Athleten bei den Europameisterschaften. Bei der Leichtathletik-EM in Birmingham holte Owen Ansah Bronze über die 100 Meter, Hammerwerfer Merlin Hummel Silber. Bei der Schwimm-EM in Paris gewann Isabel Gose über 800 Meter Freistil Silber. Bronze ging an ihre Teamkollegin Maja Werner. Soweit die Meldungen.
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3: Starke Leistungen deutscher Athleten bei den Europameisterschaften. Bei der Leichtathletik-EM in Birmingham holte Owen Ansah gestern Bronze über die 100 Meter. Hammerwerfer Merlin Hummel sicherte sich Silber. Bei der Schwimm-EM in Paris gewann Isabel Gose über 800 Meter Freistil Silber. Bronze ging an ihre Teamkollegin Maja Werner. Soweit die Meldungen.
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1: So, ihr Lieben, 12 Uhr und 38 Minuten. Ja, ich habe es gerade eben schon gesagt, die nächste Nachricht kommt aus Los Angeles, aus den Vereinigten Staaten von Amerika. Ja, es geht um den Schauspieler Brad Pitt. 7 Jahre war er trocken und jetzt greift er wieder zum Alkohol.
2: Ich bin rückfällig geworden. Brad Pitt trinkt nach 7 Jahren wieder Alkohol von Tari Tamara, Los Angeles, USA, minus alles ist vergänglich. Nur der Durst bleibt lebenslänglich. Nach 7 Jahren Alkoholabstinenz greift Brad Pitt, 62, wieder zum Glas. Die Hollywood-Ikone hatte dem Alkohol nach der Trennung von Angelina Jolie, 51, den Kampf angesagt und sich öffentlich zu seiner Sucht bekannt. Jetzt verrät Pitt überraschend, er trinkt wieder. Ich war 7 Jahre lang trocken. Und dann bin ich wieder rückfällig geworden, offenbart der Schauspieler im Interview mit dem Magazin Esquire. Brad Pitt sprach in den vergangenen Jahren offen über seine Alkoholprobleme. Nach der Trennung von Angelina Jolie im Jahr 2016 suchte der Hollywood-Star Hilfe bei den anonymen Alkoholikern und bezeichnete die Zeit als einen Wendepunkt in seinem Leben. In Interviews erzählte er, dass er Verantwortung für seine Fehler übernehmen und sein Leben neu ordnen wollte. Brad Pitt trinkt kleine Mengen. Doch seine Rückkehr zum Sprit soll keine Rückkehr in alte Muster sein. Ganz im Gegenteil, er trinke in gemäßigterem Rahmen. Ich bin ein paar Mal übermütig geworden, hab dann aber gemerkt, das tut mir nicht gut. Nicht in großen Mengen. Runde Klammer, Punkt, Punkt, Punkt, runde Klammer, ich muss da professionell bleiben. Noch vor einigen Jahren sagte er selten Nein zu Wein. Ich habe alles ausprobiert, was man mir angeboten hat, so Pitt im Podcast Armchair Expert with Dax Shepard. Auch andere Substanzen spielten lange Zeit eine Rolle in seinem Leben. 2017 gestand er im Interview mit der GQ Style. Ich kann mich an keinen Tag erinnern, seit ich das College verlassen habe, an dem ich nicht getrunken oder einen Joint geraucht oder sonst etwas genommen habe. Irgendetwas. Pitt machte eine schwere Zeit durch. Neben seiner Alkoholrückkehr sprach Pitt in dem aktuellen Artikel auch über eine dunkle Phase in seinem Leben. Für kurze Zeit habe er Selbstmordgedanken gehabt, obwohl er eigentlich ein absoluter Optimist sei. In dieser kurzen Phase dachte ich einfach, ich konnte einfach keinen Ausweg sehen. Runde Klammer, Punkt, Punkt, Punkt, runde Klammer. Ich hatte aber nicht vor, es tatsächlich zu tun. Sind Sie auch allein und traurig? Ja.

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So, 12 Uhr und 59 Minuten, da ist die erste Stunde schon rum. Ihr Lieben, ich suche und suche. Nachrichtentechnisch finde ich hier heute nicht ganz so viel. Aber keine Nachrichten sind ja eigentlich gute Nachrichten.

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1: Mit Michael Daub. Ángel Víctor Torres will am 31. August seine Kandidatur für die Regionalwahlen auf den Kanaren im Mai 2027 vorstellen. Der frühere Präsident der kanarischen Regierung gilt als einziger Kandidat der sozialistischen PSOE. Torres war bereits von 2019 bis 2023 Regierungschef der Kanaren und ist aktuell spanischer Minister für Territorialpolitik. Anlässlich des Internationalen Jugendtags am 12. August bringt die kanarische Regierung 45 Jugendliche aus allen Inseln in Agaté auf Gran Canaria zusammen. 3 Tage lang stehen Workshops, Musik und Diskussionen auf dem Programm. Themen sind unter anderem Demokratie, Führung, Freiwilligenarbeit sowie die kanarische Identität und die Zukunft der Inseln. In Guyá beginnen in den kommenden Tagen die Arbeiten für ein neues Abwassernetz im Gebiet Lomo de la Palma. Die Gemeinde investiert dafür 363.000 Euro. Bis Ende des Jahres sollen insgesamt mehr als 1 Million Euro in den Ausbau und die Verbesserung des Abwassernetzes fließen. Damit sollen bestehende Defizite vor allem in den verstreuten Siedlungen im Norden der Gemeinde behoben werden. An den Stränden von Las

0: Burras und San Agustín auf Gran Canaria sind vermehrt Ratten gesichtet worden. Anwohner und Urlauber führen dies auf überfüllte Mülleimer und hohe Temperaturen zurück und haben Beschwerde bei der Gemeinde eingereicht. Soweit die Meldungen.
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0: Auf Gran Canaria heute Sonne pur bis 28 Grad. Es bleibt trocken. Nachtswerte um 21 Grad. Der Donnerstag dann ähnlich, wird noch ein bisschen wärmer. Es geht auf über 30 Grad rauf.
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3: 13 Uhr und 2 Minuten. Herzlich willkommen zurück zur zweiten Stunde Prima Mittag, das Magazin auf der Welle 107,3. Ja, es wird noch immer wärmer. Wir sind jetzt bei 30,5 Grad. Und irgendwie steigen die Temperaturen bei mir hier im Studio auch mit. Da sind wir nämlich bei 31, hier im Studio 2. Was soll ich euch sagen? Ja, ich habe das, ihr wisst es ja, ne, als besondere Lied rausgesucht. Immer zu Beginn der zweiten Stunde gibt es ein besonderes Lied. Diesmal ist die Gruppe Aerosmith.

würde sagen, da ich immer noch keine neuen Nachrichten hier habe. Machen wir einfach Musik. Hier ist Aerosmith, I don't want to miss a thing.

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0: Außerdem ist doch noch eine Nachricht reingekommen. Jäger findet Torso von zerstückelter Leiche. Und zwar an der Flensburger Förde.
1: Polizei sucht Kopf und Glieder. Jäger findet Torso von zerstückelter Leiche an Flensburger Förde von Jan-Henrik Dobas und Markus Langner. Glücksburg, Schleswig-Holstein. Schaurige Entdeckung im Wald an der Flensburger Förde. In der Nähe des Pugumasees bei Glücksburg an der Ostsee wurden in Folie verpackte Teile eines Toten gefunden. Nach Bildinformationen wurden Kopf und Gliedmaßen abgetrennt und sind verschwunden. Am Dienstagnachmittag, gegen 16 Uhr, fand ein Jäger in Glücksburg im Bereich des Waldstücks Friedholz einen in Plastikfolie verpackten menschlichen männlichen Torso, sagte Polizeisprecher Lukas Weyer am Mittwoch. Staatsanwaltschaft und Mordkommission der Polizei nahmen sofort die Ermittlungen auf. Kripo geht von Verbrechen aus, Weyer. Aufgrund der Auffindesituation wird von einem Gewaltverbrechen ausgegangen. Die Hintergründe der Tat sowie die Identität des Leichnams sind derzeit noch ungeklärt und Gegenstand der polizeilichen Ermittlungen. Seit Mittwoch durchkämmt die Bereitschaftspolizei aus Schleswig-Holstein das riesige Waldgebiet um den Pugumasee mit einem Großaufgebot. Die Beamten sollen den fehlenden Kopf, die ebenfalls verschwundenen Arme und Beine finden. Polizei ermittelt nach Fund zerstückelter Leiche. Der in Folie verpackte Torso wird derzeit obduziert. Die Fahndung nach den Tätern läuft. Liegt der Tote schon länger im Wald? Die Polizei sucht Zeugen, die laut Sprecher möglicherweise bereits Tage oder Wochen zuvor verdächtige Personen oder Fahrzeuge gesehen oder verdächtige Wahrnehmungen in dem Gebiet gemacht haben. Hinweise nimmt die Mordkommission unter folgender Nummer entgegen. 0461 4840.

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3: Mit Michael Daub. Die Bundesregierung hat eine weitreichende Reform der Nachrichtendienste beschlossen. Das Kabinett billigte eine Vorlage von Innenminister Dobrindt. Verfassungsschutz und Bundesnachrichtendienst sollen künftig in bestimmten Fällen aktiv gegen Angreifer vorgehen können, statt sie nur zu beobachten. Der Bundestag muss noch zustimmen. Das Kabinett hat weitere Beschlüsse gefasst. BAföG-Empfänger sollen in mehreren Schritten mehr Geld bekommen. Zunächst steigt die Wohnkostenpauschale zum nächsten Sommersemester um 60 auf 440 Euro pro Monat. Außerdem soll der Bund für Kinder zwischen 6 und 18 Jahren monatlich 10 Euro in ein Altersvorsorgedepot einzahlen. Bundesverkehrsminister Bilger wirbt angesichts des Niedrigwassers für einen Ausbau der Wasserstraßen. Bei NTV sagte er, die frühere und massive Niedrigwassersituation sei ungewöhnlich, sicherlich auch infolge des Klimawandels. Klimaanpassung bedeutet für ihn auch der Ausbau der Wasserstraße als umweltfreundlichstes Verkehrsmittel mit Blick auf den ökologischen Ausgleich. Die durchschnittliche Arbeitszeit pro Kopf ist 2025 in Deutschland leicht gesunken. Laut Bundesinstitut für Bevölkerungsforschung wurde im Schnitt rund 20 Minuten pro Woche weniger gearbeitet als noch vor 3 Jahren. Als Hauptgrund nennen die Forscher die schwächelnde Wirtschaft. Heute Abend gibt es in Europa eine Sonnenfinsternis. Wer erinnert sich noch an den 11. August 1999? In Deutschland verdeckt der Mond kurz vor Sonnenuntergang rund 90% der Sonne. Die Totalität ist in Teilen Spaniens zu erleben. In Deutschland bleibt es bei einer tief partiellen Finsternis. Soweit die Meldungen.
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3: Starke Leistungen deutscher Athleten bei den Europameisterschaften. Bei der Leichtathletik-EM in Birmingham holte Owen Ansah gestern Bronze über die 100 Meter. Hammerwerfer Merlin Hummel sicherte sich Silber. Bei der Schwimm-EM in Paris gewann Isabel Gose über 800 Meter Freistil Silber. Bronze ging an ihre Teamkollegin Maja Werner. Soweit die Meldungen.
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1: Mit Michael Daub. Ángel Víctor Torres will am 31. August seine Kandidatur für die Regionalwahlen auf den Kanaren im Mai 2027 vorstellen. Der frühere Präsident der kanarischen Regierung gilt als einziger Kandidat der sozialistischen PSOE. Torres war bereits von 2019 bis 2023 Regierungschef der Kanaren und ist aktuell spanischer Minister für Territorialpolitik. Anlässlich des Internationalen Jugendtags am 12. August bringt die kanarische Regierung 45 Jugendliche aus allen Inseln in Agaté auf Gran Canaria zusammen. 3 Tage lang stehen Workshops, Musik und Diskussionen auf dem Programm. Themen sind unter anderem Demokratie, Führung, Freiwilligenarbeit sowie die kanarische Identität und die Zukunft der Inseln. In Guyana beginnen in den kommenden Tagen die Arbeiten für ein neues Abwassernetz im Gebiet Lomo de la Palma. Die Gemeinde investiert dafür 363.000 Euro. Bis Ende des Jahres sollen insgesamt mehr als 1 Million Euro in den Ausbau und die Verbesserung des Abwassernetzes fließen. Damit sollen bestehende Defizite vor allem in den verstreuten Siedlungen im Norden der Gemeinde behoben werden. An den Stränden von Las Burras und San Agustín auf Gran Canaria sind vermehrt Ratten gesichtet worden. Anwohner und Urlauber führen dies auf überfüllte Mülleimer und hohe Temperaturen zurück und haben Beschwerde bei der Gemeinde eingereicht. Soweit die Meldungen.
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1: Auf Gran Canaria heute Sonne pur bis 28 Grad. Es bleibt trocken. Nachts Werte um 21 Grad. Der Donnerstag dann ähnlich, wird noch ein bisschen wärmer. Es geht auf über 30 Grad rauf.
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5: Mit Michael Daub. Die Bundesregierung hat eine weitreichende Reform der Nachrichtendienste beschlossen. Das Kabinett billigte eine Vorlage von Innenminister Dobrindt. Verfassungsschutz und Bundesnachrichtendienst sollen künftig in bestimmten Fällen aktiv gegen Angreifer vorgehen können, statt sie nur zu beobachten. Der Bundestag muss noch zustimmen. Das Kabinett hat weitere Beschlüsse gefasst. BAföG-Empfänger sollen in mehreren Schritten mehr Geld bekommen. Zunächst steigt die Wohnkostenpauschale zum nächsten Sommersemester um 60 auf 440 Euro pro Monat. Außerdem soll der Bund für Kinder zwischen 6 und 18 Jahren monatlich 10 Euro in ein Altersvorsorgedepot einzahlen. Bundesverkehrsminister Bilger wirbt angesichts des Niedrigwassers für einen Ausbau der Wasserstraßen. Bei NTV sagte er, die frühere und massive Niedrigwassersituation sei ungewöhnlich, sicherlich auch infolge des Klimawandels. Klimaanpassung bedeutet für ihn auch der Ausbau der Wasserstraße als umweltfreundlichstes Verkehrsmittel mit Blick auf den ökologischen Ausgleich. Die durchschnittliche Arbeitszeit pro Kopf ist 2025 in Deutschland leicht gesunken. Laut Bundesinstitut für Bevölkerungsforschung wurde im Schnitt rund 20 Minuten pro Woche weniger gearbeitet als noch vor 3 Jahren. Als Hauptgrund nennen die Forscher die schwächelnde Wirtschaft. Heute Abend gibt es in Europa eine Sonnenfinsternis. Wer erinnert sich noch an den 11. August 1999? In Deutschland verdeckt der Mond kurz vor Sonnenuntergang rund 90% der Sonne. Die Totalität ist in Teilen Spaniens zu erleben. In Deutschland bleibt es bei einer tief partiellen Finsternis. Soweit die Meldungen.
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5: Auf Gran Canaria heute Sonne pur bis 28 Grad. Es bleibt trocken. Nachtswerte um 21 Grad. Der Donnerstag dann ähnlich, wird noch ein bisschen wärmer. Es geht auf über 30 Grad auf.
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1: Mit Michael Daub. Angel Victor Torres will am 31. August seine Kandidatur für die Regionalwahlen auf den Kanaren im Mai 2027 vorstellen. Der frühere Präsident der kanarischen Regierung gilt als einziger Kandidat der sozialistischen PSOE. Torres war bereits von 2019 bis 2023 Regierungschef der Kanaren und ist aktuell spanischer Minister für Territorialpolitik. Anlässlich des Internationalen Jugendtags am 12. August bringt die kanarische Regierung 45 Jugendliche aus allen Inseln in Agaté auf Gran Canaria zusammen. 3 Tage lang stehen Workshops, Musik und Diskussionen auf dem Programm. Themen sind unter anderem Demokratie, Führung, Freiwilligenarbeit sowie die kanarische Identität und die Zukunft der Inseln. In Guyana beginnen in den kommenden Tagen die Arbeiten für ein neues Abwassernetz im Gebiet Lomo de la Palma. Die Gemeinde investiert dafür 363.000 Euro. Bis Ende des Jahres sollen insgesamt mehr als 1 Million Euro in den Ausbau und die Verbesserung des Abwassernetzes fließen. Damit sollen bestehende Defizite vor allem in den verstreuten Siedlungen im Norden der Gemeinde behoben werden. An den Stränden von Las Burras und San Agustín auf Gran Canaria sind vermehrt Ratten gesichtet worden. Anwohner und Urlauber führen dies auf überfüllte Mülleimer und hohe Temperaturen zurück und haben Beschwerde bei der Gemeinde eingereicht. Soweit die Meldungen.

Herzlich willkommen hier bei Radio Primavera, Gran Canaria, heute am Mittwoch, den 12. August 2026. Ja, und wieder mal heißt es, Schlager trifft auf Schlager oder einfach Deutsch. Das Ganze hier live aus dem Studio 3. Mikrofon für euch, der Jürgen, und ich sage schön, dass ihr dabei seid, aber wir schauen erstmal aufs Wetter drauf. Aktuelle Wetterlage. Gran Canaria Playding ist der Süden von Gran Canaria. Wir haben zurzeit eine Temperatur von 29 Grad, gefühlte 33, sag ich mal. Der UV-Index, er steht auf der Stufe 7,5, also sehr hoch. Wir haben ein wenig Wind aus nördlicher Richtung mit 15 Stundenkilometer und die Luftfeuchtigkeit aktuell liegt bei 58%.

Ja, was erwartet uns in den nächsten 2 Stunden? Natürlich das Neueste vom Neuesten weltweit und natürlich von und über die Kanarischen Inseln. Und jede Menge gute deutsche Schlager. Oder wie gesagt, einfach Deutsch. Ihr habt Musikwunsch? Dann schickt ihr mir doch einfach an musikwunsch@radio-pv.com oder auf unsere WhatsApp-Seite Freunde von RPV Gran Canaria. Ja, der Stefan schreibt mir gerade, der Stefan Wahl, muss ich sagen, er hat bei sich 37 Grad. Ich weiß, irgendwo ist er im Urlaub an der See, meine ich, hätte ich gelesen. Nee, in Palma, in Playa de la Palma ist er, ja, auf Mallorca, ja? Naja, bei uns, ich bin froh, dass es nicht mehr ganz so heiß ist, aber ich schaue mal gerade aus meinem Studiofenster und da muss ich sagen, ja, klare Sicht, der Kalima hat ein wenig nachgelassen. So viel zu den Wetterdaten, Gran Canaria, Playa de Ingles oder Playa de Palma, 37 Grad, sagt der Stefan Wahl. Ja, oder die Deutschen sagen auch, wir sind auf Malle, ne? Ja, meine Mama konnte Mallorca immer nicht aussprechen, hat immer gesagt, Malle, sind wir auf Malle, ja. So, ich starte mal direkt durch mit und sage einfach mal, die Gefühle sind frei. Ich sage auch ganz herzliche Grüße rüber, nicht nur nach Malle, sondern auch in die Schweiz. Ja, unsere Schweizer Freunde sind natürlich auch wieder dabei. Und Sauerland ist kalt, 28 Grad. Naja, normale Temperaturen im Sauerland.

0: Die Gefühle sind frei, sag ich ja. Potenzielle Sonnenfinsternis auf den Kanaren. Man sagt 77%ige Bedeckung. Und zwar am heutigen Mittwochabend erleben die Kanarischen Inseln eine potenzielle Sonnenfinsternis mit bis zu 77% Bedeckung. Ja, man sagt, der Höhepunkt ist heute gegen 19.54 Uhr zu erwarten, wenn die Sonne wie ein, ich sag mal, goldgelbes Croissant erscheint. Aber Achtung! Eine Beobachtung ist natürlich nur mit zertifizierter Sonnenbrille sicher. Der warnt nämlich hier der Rodrigo Abreu von der Kanarischen Gesellschaft für Augenheilkunde. Ja, und das Elda-Museum richtet auf allen 8 Inseln kosmische Wachtürme ein, die von 18.30 Uhr bis 21.30 Uhr geöffnet sind. Dort gibt es kostenlose Schutzbrillen und Informationen und die Sonnenfinsternis beginnt je nach Insel, ja ich sag mal so zwischen 19.04 Uhr und 19.07 Uhr. So viel zu der Sonnenfinsternis. Ich sage mal, ist da jemand? Hallo, ist da jemand? Sollte eigentlich jemand sein, ne? Kommt doch, Jürgen, ganz ruhig, Brauner.
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1: Ganz genau, dein Urlaubsortradio hier bei Radio Primavera Gran Canaria auf der Welle 107,3 FM. Und wie heißt das so schön? Für mehr Frühling im Ohr. Und ich komme direkt zum nächsten Musik von Stefan. Ab in den Süden, ne? Ja, genau.

Ja, da hat sich der Rechneraufgang etwas gesagt. Ist einfach zu warm heute hier. Zu nah am Feuer, sag ich mal, nicht? Einfach zu heiß.

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1: 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Und ich habe geträumt von dir.

Ich habe geträumt von dir gestern gegen 15 Uhr, Greta Mann bei dem Strand von La Francesa in Schwierigkeiten. Ja, er wurde dann von mehreren Männern aus dem Wasser geholt und die Notruf-Leitstelle schickte umgehend natürlich einen Krankenwagen und sogar einen Rettungshubschrauber zum Unglücksort. Ja, der 55-Jährige wurde erst behandelt und dann mit dem Hubschrauber zum Flughafen von Lanzarote geflogen und von dort aus mit dem Krankenwagen zum Krankenhaus Dr. José Molina Orosa gebracht. Ja, wie es dem Mann zurzeit geht, war bei Redaktionsschluss noch nicht bekannt. Extra breit und Annemarie.

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Ja, das ist nicht mehr normal. Ideal und blaue Augen. Der Blick zur Uhr. 15 Uhr, genau 41 Minuten. Wir sind immer noch in der ersten Stunde. Schlager trifft auf Schlager. Oder einfach Deutsch. Das Ganze natürlich hier live aus dem Studio 3. Ich sage schön, dass ihr dabei seid. Und hier sind sie, Nena und ihre 99 Luftballons.

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Juliane Werding und geh nicht in die Stadt heute Nacht. Nein, geh an den Strand hier, die Sonnenfinsternis, einfach mal anschauen. So, was habe ich reinbekommen? Flexible Kostenanpassung jetzt ja für die Renovierung des Gran Canaria Stadions. Es reißt nicht ab, die Debatten darüber. Und der 234,8 Millionen Euro Vertrag

alleine für über 93 Millionen Euro umfasst. Zur Gewährleistung von Transparenz und Fachkompetenz wird jetzt ein fünfköpfiger Expertenausschuss die Angebote genauer bewerten. Der Ausschuss besteht aus Beamten mit spezifizierter Erfahrung und soll die Neutralität und natürlich Nachvollziehbarkeit der technischen Bewertung sicherstellen. Und ich sage, was sagt der Morgen danach? Wir hören einfach mal rein. Hier ist der nächste Musikwunsch, Maite Kelly, und natürlich der Morgen danach.

Morgen danach, ja. Und ich sage herzlich willkommen zurück zur zweiten Stunde. Wir haben es mittlerweile genau 16 Uhr, gleich 3 Minuten. Wir schauen das Wetter, aktuelle Wetterlage, Gran Canaria, Playa de Ingles, der Süden von Gran Canaria. Haben zurzeit eine Temperatur von 29 Grad, gefühlte 32. Der UV-Index, er steht auf der Stufe 4,6, das heißt auf der Mittelstufe. Ein wenig Wind aus südwestlicher Richtung mit 14 Stundenkilometer. Und die Luftfeuchtigkeit aktuell liegt bei 57%. Ja, und wenn ich so aus meinem Studiofenster schaue, muss ich sagen, die Sicht ist einigermaßen klar. Wir haben zwar eine geschlossene Wolkendecke, die Sonne ist da.

nicht eine Wolke zu sehen, aber auch kaum Kalima noch. So, in der zweiten Stunde natürlich auch das Neueste vom Neuesten und natürlich die allerbeste Musik. Und hier trifft Schlager auf Schlager. Und ich sag einfach Deutsch, das Ganze natürlich hier live aus dem Studio 3. Und am Mikrofon immer noch für euch der Jürgen. Und ich sage schön, dass ihr mit dabei seid. Ihr habt Musikwunsch, einen deutschen Titel, deutsche Titel, ja, deutsche Titel, dann schickt ihr mir doch einfach den, den du schon lange nicht mehr gehört hast oder wo du sagst, das ist der Titel, den möchte ich einfach mal in deiner Sendung hören, dann schickt ihr mir einfach an musikwunsch@radio-pv.com oder natürlich auf unsere WhatsApp-Seite Freunde von RPV Gran Canaria. Und ich starte auch direkt mal durch mit dem ersten Musikwunsch in der zweiten Stunde und der kommt, ich meine, der kam schon so lange her, René, ich glaube, der kam von dir, ne, die Paulana hier, ja. Cara mia tu.

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3: Ja, weil mehr immer geht. Nicht nur 5 Tage hier, wenn ich sende, einschalten. 24 Stunden, 7 Tage die Woche, 365 Tage im Jahr. Das ist nämlich die Sendezeit, die wir hier haben bei Radio Primavera Gran Canaria. Denn wie heißt es so schön, wir senden hier nämlich aus eigener Kraft. So, der Hafen Las Palmas erhöht die Liegegebühren um 30%. Gleich, es ist einfach... was soll man dazu sagen? Die Hafenbehörde von Las Palmas plant nämlich eine 30-prozentige Erhöhung der Liegegebühren basierend auf dem aktuellen Spitzenverkehr. Ja, Wirtschaftsvertreter kritisieren natürlich die heimliche Umsetzung ohne Absprache. Der Entwurf wurde nämlich am 31. Juli veröffentlicht. Ja, doch die Verantwortlichen traten sofort danach in den Urlaub ein. Betroffene warnen, dass die Tarife unrealistisch hoch seien, da sie auf den aktuellen Verkehrsaufkommen beruhen. Eine Folge der globalen Konflikte. Bei einer Normalisierung des Schiffsverkehrs drohen exorbitante Kosten und ein Wettbewerbsnachteil für den Hafen. Und ich sage, hier ist Fantasie und ein Hit, Hit-Medley.

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Eugenio. Eugenio saniert 44 Sozialwohnungen in El Sequeiro für rund 1 Million Euro. Der Stadtrat von Eugenio hat nämlich das Unternehmen Konstruktplan mit der zweiten Phase der Sanierung einer Sozialwohnungsanlage in El Sequeiro jetzt beauftragt. Für rund 958.715 Euro werden 5 Gebäude mit 44 Wohnungen instand gesetzt. Dächer, Fassaden, Eingänge und Installationen werden jetzt erneuert. Asbest zum Beispiel entfernt und die Barrierefreiheit verbessert. Finanziert wird das Projekt hauptsächlich durch das Gran Canaria Housing Consortium mit 813.200 Euro und die Gemeinde steuert alleine 145.515 Euro dazu. Und ich weiß gar nicht, wo meine Freundin heute, die Rosi, ist. Hier kommt nämlich Freddy Breck und Rosamunde.

0: Aber nur gerade noch, ja, soeben.
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0: Ihr wisst doch, ihr wünscht, ich spiele. Und ich sage mal, wenn es Nacht wird, in Old Tucson.
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2: Starke Leistungen deutscher Athleten bei den Europameisterschaften. Bei der Leichtathletik-EM in Birmingham holte Owen Ansah gestern Bronze über die 100 Meter. Hammerwerfer Merlin Hummel sicherte sich Silber. Bei der Schwimm-EM in Paris gewann Isabel Gose über 800 Meter Freistil Silber. Bronze ging an ihre Teamkollegin Maja Werner. Soweit die Meldungen.
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4: Bevor ich zu den Hits komme, schaue ich schnell zur Uhr. Wir haben es genau 16.32 Uhr und wir sind immer noch in der zweiten Stunde hier. Schlager, Trichterschlager oder einfach Deutsch. Das Ganze natürlich immer noch live aus dem Studio 3. Und ich sage schön, dass ihr dabei seid. Und Harald, der war eben so toll, der Titel. Und ich habe noch einen davon. Wir spielen einfach nochmals Truckstopper und Easy Rider.

0: Easy Rider.
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0: Ja, und weil mehr immer geht, kommt er jetzt hier unheilig und natürlich um geboren, um zu leben.

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1: Ja, ihr wisst doch, ihr wünscht, ich spiele, wie zum Beispiel diesen hier, Bosse und ein Traum.

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0: Ja, ich will einen Cowboy als Mann. So, ein Bericht habe ich noch und dann ist meine Sendezeit gleich auch schon wieder rum. Alles nur geklaut. 4 Produktpiraten auf Teneriffa wurden nämlich verhaftet. Ihr Zugriff war in Costa Adeje und in Playa de las Americas. Man sagt 4 Festnahmen und 2000 beschlagte Fake-Klamotten. Ja, großer Einsatz der Polizei auf Teneriffa in den Urlaubshochburgen Costa Adeje und Playa de las Americas wurden jetzt 4 Personen festgenommen. Die Beamten zerschlugen ein illegales Verkaufsnetzwerk und stellten rund 2000 gefälschte Luxuskleidungsstücke sicher. Ja, es passiert immer wieder, nicht? Und ich sag einfach mal, wie frei willst du sein?
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Helene Fischer war das und nur mit dir. Mittlerweile 18 Uhr, genau 56 Minuten. Ja, das waren schon wieder 2 Stunden Schlager trifft auf Schlager oder einfach Deutsch. Morgen früh nicht vergessen, 9 Uhr Frühsendung mit dem lieben Kollegen Dirk Koplin, die Morning Show von 9 bis 11. Und meine Wenigkeit, morgen zur gewohnten Zeit wieder. Morgen ist Donnerstag von 17 bis 19 Uhr. Wenn es heißt, leicht und locker in den Donnerstagabend, natürlich morgen wieder mit der Musik-Wunschbox. Das heißt, ihr wünscht, ich spiele. So, ich schaue schnell auch aufs Wetter, bevor ich euch den letzten Titel gleich kredenze. Und zwar aktuelle Temperatur 29 Grad. Der UV-Index steht auf der Stufe 3. Ja, Wind aus südwestlicher Richtung mit 14 Stundenkilometer Luftfeuchtigkeit angestiegen auf 56%. Und ich sage einfach mal danke fürs Zuhören, danke fürs Einschalten. Wünsche euch noch einen schönen Abend. Schaut einfach mal die Sonnenfinsternis ein. Ja, der Herr Spahn hat auch die Sonnenbrille rausgeschickt jetzt. Ja, die Lieferung kommt denn vielleicht auch morgen an, aber nichtsdestotrotz. Und wenn der Mond die Sonne berührt, mit diesem Titel verabschiede ich mich für heute. Sage tschüss, bis morgen, euer Jürgen Korte.

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1: Mit Michael Daub. Angel Victor Torres will am 31. August seine Kandidatur für die Regionalwahlen auf den Kanaren im Mai 2027 vorstellen. Der frühere Präsident der kanarischen Regierung gilt als einziger Kandidat der sozialistischen PSOE. Torres war bereits von 2019 bis 2023 Regierungschef der Kanaren und ist aktuell spanischer Minister für Territorialpolitik. Anlässlich des Internationalen Jugendtags am 12. August bringt die kanarische Regierung 45 Jugendliche aus allen Inseln in Agaté auf Gran Canaria zusammen. 3 Tage lang stehen Workshops, Musik und Diskussionen auf dem Programm. Themen sind unter anderem Demokratie, Führung, Freiwilligenarbeit sowie die kanarische Identität und die Zukunft der Inseln. In Guyá beginnen in den kommenden Tagen die Arbeiten für ein neues Abwassernetz im Gebiet Lomo de la Palma. Die Gemeinde investiert dafür 363.000 Euro. Bis Ende des Jahres sollen insgesamt mehr als 1 Million Euro in den Ausbau und die Verbesserung des Abwassernetzes fließen. Damit sollen bestehende Defizite vor allem in den verstreuten Siedlungen im Norden der Gemeinde behoben werden. An den Stränden von Las Burras und San Agustín auf Gran Canaria sind vermehrt Ratten gesichtet worden. Anwohner und Urlauber führen dies auf überfüllte Mülleimer und hohe Temperaturen zurück und haben Beschwerde bei der Gemeinde eingereicht. Soweit die Meldungen.
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1: Auf Gran Canaria heute Sonne pur bis 28 Grad. Es bleibt trocken. Nachts Werte um 21 Grad. Der Donnerstag dann ähnlich, wird noch ein bisschen wärmer. Es geht auf über 30 Grad rauf.
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4: Mit Michael Daub. Die Bundesregierung hat eine weitreichende Reform der Nachrichtendienste beschlossen. Das Kabinett billigte eine Vorlage von Innenminister Dobrindt. Verfassungsschutz und Bundesnachrichtendienst sollen künftig in bestimmten Fällen aktiv gegen Angreifer vorgehen können, statt sie nur zu beobachten. Der Bundestag muss noch zustimmen. Das Kabinett hat weitere Beschlüsse gefasst. BAföG-Empfänger sollen in mehreren Schritten mehr Geld bekommen. Zunächst steigt die Wohnkostenpauschale zum nächsten Sommersemester um 60 auf 440 Euro pro Monat. Außerdem soll der Bund für Kinder zwischen 6 und 18 Jahren monatlich 10 Euro in ein Altersvorsorgedepot einzahlen. Bundesverkehrsminister Bilger wirbt angesichts des Niedrigwassers für einen Ausbau der Wasserstraßen. Bei NTV sagte er, die frühere und massive Niedrigwassersituation sei ungewöhnlich, sicherlich auch infolge des Klimawandels. Klimaanpassung bedeute für ihn auch der Ausbau der Wasserstraße als umweltfreundlichstes Verkehrsmittel mit Blick auf den ökologischen Ausgleich. Die durchschnittliche Arbeitszeit pro Kopf ist 2025 in Deutschland leicht gesunken. Laut Bundesinstitut für Bevölkerungsforschung wurde im Schnitt rund 20 Minuten pro Woche weniger gearbeitet als noch vor 3 Jahren. Als Hauptgrund nennen die Forscher die schwächelnde Wirtschaft. Heute Abend gibt es in Europa eine Sonnenfinsternis. Wer erinnert sich noch an den 11. August 1999? In Deutschland verdeckt der Mond kurz vor Sonnenuntergang rund 90% der Sonne. Die Totalität ist in Teilen Spaniens zu erleben. In Deutschland bleibt es bei einer tief partiellen Finsternis. Soweit die Meldung.
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1: Mit Michael Daub. Ángel Víctor Torres will am 31. August seine Kandidatur für die Regionalwahlen auf den Kanaren im Mai 2027 vorstellen. Der frühere Präsident der kanarischen Regierung gilt als einziger Kandidat der sozialistischen PSOE. Torres war bereits von 2019 bis 2023 Regierungschef der Kanaren und ist aktuell spanischer Minister für Territorialpolitik. Anlässlich des Internationalen Jugendtags am 12. August bringt die kanarische Regierung 45 Jugendliche aus allen Inseln in Agaté auf Gran Canaria zusammen. 3 Tage lang stehen Workshops, Musik und Diskussionen auf dem Programm. Themen sind unter anderem Demokratie, Führung, Freiwilligenarbeit sowie die kanarische Identität und die Zukunft der Inseln. In Guya beginnen in den kommenden Tagen die Arbeiten für ein neues Abwassernetz im Gebiet Lomo de la Palma. Die Gemeinde investiert dafür 363.000 Euro. Bis Ende des Jahres sollen insgesamt mehr als 1 Million Euro in den Ausbau und die Verbesserung des Abwassernetzes fließen. Damit sollen bestehende Defizite vor allem in den verstreuten Siedlungen im Norden der Gemeinde behoben werden. An den Stränden von Las Burras und San Agustín auf Gran Canaria sind vermehrt Ratten gesichtet worden. Anwohner und Urlauber führen dies auf überfüllte Mülleimer und hohe Temperaturen zurück und haben Beschwerde bei der Gemeinde eingereicht. Soweit die Meldungen.
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1: Auf Gran Canaria heute Sonne pur bis 28 Grad. Es bleibt trocken. Nachts Werte um 21 Grad. Der Donnerstag dann ähnlich, wird noch ein bisschen wärmer. Es geht auf über 30 Grad rauf.
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2: Mit Michael Daub. Die Bundesregierung hat eine weitreichende Reform der Nachrichtendienste beschlossen. Das Kabinett billigte eine Vorlage von Innenminister Dobrindt. Verfassungsschutz und Bundesnachrichtendienst sollen künftig in bestimmten Fällen aktiv gegen Angreifer vorgehen können, statt sie nur zu beobachten. Der Bundestag muss noch zustimmen. Das Kabinett hat weitere Beschlüsse gefasst. BAföG-Empfänger sollen in mehreren Schritten mehr Geld bekommen. Zunächst steigt die Wohnkostenpauschale zum nächsten Sommersemester um 60 auf 440 Euro pro Monat. Außerdem soll der Bund für Kinder zwischen 6 und 18 Jahren monatlich 10 Euro in ein Altersvorsorgedepot einzahlen. Bundesverkehrsminister Bilger wirbt angesichts des Niedrigwassers für einen Ausbau der Wasserstraßen. Bei NTV sagte er, die frühere und massive Niedrigwassersituation sei ungewöhnlich, sicherlich auch infolge des Klimawandels. Klimaanpassung bedeutet für ihn auch der Ausbau der Wasserstraße als umweltfreundlichstes Verkehrsmittel mit Blick auf den ökologischen Ausgleich. Die durchschnittliche Arbeitszeit pro Kopf ist 2025 in Deutschland leicht gesunken. Laut Bundesinstitut für Bevölkerungsforschung wurde im Schnitt rund 20 Minuten pro Woche weniger gearbeitet als noch vor 3 Jahren. Als Hauptgrund nennen die Forscher die schwächelnde Wirtschaft. Heute Abend gibt es in Europa eine Sonnenfinsternis. Wer erinnert sich noch an den 11. August 1999? In Deutschland verdeckt der Mond kurz vor Sonnenuntergang rund 90% der Sonne. Die Totalität ist in Teilen Spaniens zu erleben. In Deutschland bleibt es bei einer tief partiellen Finsternis. Soweit die Meldung.
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2: Der Blick zur Börse am Mittag. 26.500 Punkte hat der DAX auf dem Konto, legt damit ein halbes Prozentpünktchen zu. Im Vergleich zu gestern. Der Euro pendelt weiter rund um die Marke von einem US-Dollar 15. Der Goldpreis zieht leicht an und springt über die Marke von 4.400 US-Dollar für die Feinunze. Für den Ölpreis geht es leicht bergab, zumindest mal vorübergehend unter die Marke von 84 US-Dollar pro Barrel. Siemens Energy, Infineon und Rheinmetall sind vorne in der Kursliste. Am Ende Adidas, VW und E.ON.
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1: Mit Michael Daub. Angel Victor Torres will am 31. August seine Kandidatur für die Regionalwahlen auf den Kanaren im Mai 2027 vorstellen. Der frühere Präsident der kanarischen Regierung gilt als einziger Kandidat der sozialistischen PSOE. Torres war bereits von 2019 bis 2023 Regierungschef der Kanaren und ist aktuell spanischer Minister für Territorialpolitik. Anlässlich des Internationalen Jugendtags am 12. August bringt die kanarische Regierung 45 Jugendliche aus allen Inseln in Agaté auf Gran Canaria zusammen. 3 Tage lang stehen Workshops, Musik und Diskussionen auf dem Programm. Themen sind unter anderem Demokratie, Führung, Freiwilligenarbeit sowie die kanarische Identität und die Zukunft der Inseln. In Guyá beginnen in den kommenden Tagen die Arbeiten für ein neues Abwassernetz im Gebiet Lomo de la Palma. Die Gemeinde investiert dafür 363.000 Euro. Bis Ende des Jahres sollen insgesamt mehr als 1 Million Euro in den Ausbau und die Verbesserung des Abwassernetzes fließen. Damit sollen bestehende Defizite vor allem in den verstreuten Siedlungen im Norden der Gemeinde behoben werden. An den Stränden von Las Burras und San Agustín auf Gran Canaria sind vermehrt Ratten gesichtet worden. Anwohner und Urlauber führen dies auf überfüllte Mülleimer und hohe Temperaturen zurück und haben Beschwerde bei der Gemeinde eingereicht. Soweit die Meldungen.
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1: Auf Gran Canaria heute Sonne pur bis 28 Grad. Es bleibt trocken. Nachts Werte um 21 Grad. Der Donnerstag dann ähnlich, wird noch ein bisschen wärmer. Es geht auf über 30 Grad rauf.
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5: Mit Michael Daub. Die Zahl der Kriegsdienstverweigerer steigt deutlich. Bis Ende Juli gingen binnen 7 Monaten bereits über 8.300 Anträge beim zuständigen Bundesamt ein. Im Vorjahr waren es zum gleichen Zeitpunkt nur rund 3.880. Neben der veränderten Sicherheitslage seit dem russischen Überfall auf die Ukraine hat vor allem der Start der Wehrerfassung aller 18-Jährigen zu Jahresbeginn die Antragszahlen stark nach oben getrieben. Israels Streitkräfte gehen eigenen Angaben zufolge gegen radikale israelische Siedler im Westjordanland vor. Diese sollen seit Tagen die palästinensischen Bewohner eines Hauses im Dorf Kusra bedrängt und die Zugänge blockiert haben. Die Grenzpolizei bemüht sich, die Siedler aus dem Gebiet abzudrängen. Israelische Medien berichten von Zusammenstößen zwischen Siedlern und Sicherheitskräften. Die Spritpreise in Deutschland ziehen kräftig an. Vor allem Diesel verteuert sich deutlich. Ein Liter Diesel kostete am Dienstag im bundesweiten Schnitt 2,20 Euro, 3,18 Cent mehr als noch am Sonntag. E10 lag bei 2,12 Euro. Auch am Mittwoch zogen die Preise weiter an. In der Pfalz und in Baden hat diese Woche, früher als üblich, die Weinlese für Federweißen begonnen. Den Anfang machte die frühreife Sorte Solaris. Die ersten Trauben seien außergewöhnlich süß gewesen, so das Deutsche Weininstitut. Auch die Lese für Sektgrundweine soll in den nächsten Tagen beginnen. Soweit die.
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0: Internationalen Jugendtags am 12. August bringt die kanarische Regierung 45 Jugendliche aus allen Inseln in Agaté auf Gran Canaria zusammen. 3 Tage lang stehen Workshops, Musik und Diskussionen auf dem Programm. Themen sind unter anderem Demokratie, Führung, Freiwilligenarbeit sowie die kanarische Identität und die Zukunft der Inseln. In Guyá beginnen in den kommenden Tagen die Arbeiten für ein neues Abwassernetz im Gebiet Lomo de la Palma. Die Gemeinde investiert dafür 363.000 Euro. Bis Ende des Jahres sollen insgesamt mehr als 1 Million Euro in den Ausbau und die Verbesserung des Abwassernetzes fließen. Damit sollen bestehende Defizite vor allem in den verstreuten Siedlungen im Norden der Gemeinde behoben werden. An den Stränden von Las Burras und San Agustín auf Gran Canaria sind vermehrt Ratten gesichtet worden. Anwohner und Urlauber führen dies auf überfüllte Mülleimer und hohe Temperaturen zurück und haben Beschwerde bei der Gemeinde eingereicht. Soweit die Meldungen.
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0: Auf Gran Canaria heute Sonne pur bis 28 Grad. Es bleibt trocken. Nachts Werte um 21 Grad. Der Donnerstag dann ähnlich, wird noch ein bisschen wärmer. Es geht auf über 30 Grad rauf.
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3: Mit Michael Daub. Die Zahl der Kriegsdienstverweigerer steigt deutlich. Bis Ende Juli gingen binnen 7 Monaten bereits über 8.300 Anträge beim zuständigen Bundesamt ein. Im Vorjahr waren es zum gleichen Zeitpunkt nur rund 3.880. Neben der veränderten Sicherheitslage seit dem russischen Überfall auf die Ukraine hat vor allem der Start der Wehrerfassung aller 18-Jährigen zu Jahresbeginn die Antragszahlen stark nach oben getrieben. Israels Streitkräfte gehen eigenen Angaben zufolge gegen radikale israelische Siedler im Westjordanland vor. Diese sollen seit Tagen die palästinensischen Bewohner eines Hauses im Dorf Kusra bedrängt und die Zugänge blockiert haben. Die Grenzpolizei bemüht sich, die Siedler aus dem Gebiet abzudrängen. Israelische Medien berichten von Zusammenstößen zwischen Siedlern und Sicherheitskräften. Die Spritpreise in Deutschland ziehen kräftig an. Vor allem Diesel verteuert sich deutlich. Ein Liter Diesel kostete am Dienstag im bundesweiten Schnitt 2,20 Euro, 3,8 Cent mehr als noch am Sonntag. E10 lag bei 2,12 Euro. Auch am Mittwoch zogen die Preise weiter an. In der Pfalz und in Baden hat diese Woche, früher als üblich, die Weinlese für Federweißen begonnen. Den Anfang machte die frühreife Sorte Solaris. Die ersten Trauben seien außergewöhnlich süß gewesen, so das Deutsche Weininstitut. Auch die Lese für Sektgrundweine soll in den nächsten Tagen beginnen. Soweit die Meldung.
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3: Starke Leistungen deutscher Athleten bei den Europameisterschaften. Bei der Leichtathletik-EM in Birmingham holte Owen Ansah gestern Bronze über die 100 Meter. Hammerwerfer Merlin Hummel sicherte sich Silber. Bei der Schwimm-EM in Paris gewann Isabel Gose über 800 Meter Freistil Silber. Bronze ging an ihre Teamkollegin Maja Werner. Soweit die Meldungen.
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